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Ja, hallo und herzlich willkommen im Hillbilly Rockhaus hier auf countrymusic24.com zur 1076. Sendung, 2 Stunden lang Country-Musik. Und es ist Sommerzeit, wir hatten zu Anfang den Instrumentaltitel, ein Klassiker, Pearly Shells, auf der Steelgitarre gespielt von niemand Geringeren als Buddy Merrill. Ja, und von dem Kings-Titel Waterloo Sunset gibt es jetzt eine ganz neue Version von Chris Stamey. Danach hören wir das Sir Douglas Quintett aus 1965 mit She's About a Mover in einer Stereo-Version. Und als drittes Summer Nights von Marian Faithfull.

Marianne Faithfull 1965 mit Summer Nights. Sie war damals die Freundin von Mick Jagger. Wir hören den Boss der Rolling Stones mit Ringing Hollow aus der neuen Stones CD Foreign Tongues. Danach ein Tribut an Waylon Jennings, The Outlaw, gesungen von Ed Bruce.

»You Ask Me To«, gesungen von Jesse Daniel und Jody Leeford. Hier kommt meine Entdeckung des Jahres 2026, Kimi Bitter mit »My Grass Is Blue« aus ihrer aktuellen CD »Old School«, danach Bill Kirchen, der steht momentan mit seinem Album »Cat Out of the Bug« ganz oben in den Amerikaner-Chartlisten auf Platz 1. Wir hören seinen Titel »Highway to Heaven«.

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Forever Has Come to an End, die neue Single der Slogan Ramblers. Hier kommt Cody Whitner mit Long Brown Bottles, danach Billy Martha and the Texas Tradition, Another Day.

Ja, hallo, hier ist Klaus Adamaschek von der Gruppe Shire Green. Ihr hört gerade die schöne Sendung Hillbilly Rockhouse mit Gerd Starsen auf Country Music 24.com.

Song for Syracuse von Fernie and Adamaschek aus dem Album The Sicilian Suite. Das Album wird morgen erscheinen auf DMG Records und die Gruppe Chaya Green von Klaus Adamaschek wird live zu sehen sein am Samstag, den 17. Oktober im Heimathaus in Tweest. Wir machen weiter mit der Gruppe T-Bear und Salty Dog. Das war ein Riesenhit in den 60er Jahren für die Gruppe Procol Harum und danach Kelly Doll mit einem Instrumentaltitel Cold Open aus dem Album Thieves. Das Album wird erscheinen am 7. August auf Strolling Bones Records.

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Hallo und herzlich willkommen zur zweiten Stunde Hillbilly Rockhaus hier auf countrymusic24.com. Wir sind bei den Musikwünschen angelangt. Wir hörten Crystal Gayle und Gary Morris mit Making Up for Lost. Ganz herzliche Grüße gehen nach Lastrup zu unserem lieben Hörer Waldi. Der hat sich diesen Titel gewünscht und er hat sich auch die nächsten Titel ausgesucht. Und zwar Dub Miller mit The Midnight Ambassador. Das ist der Titelsong seiner CD. Danach Lisa Marie Fischer mit Tennessee. Und als drittes dann ein Tribut an George Jones, seinen großen Hero. Und zwar hören wir Rodney Hayden mit Something Stronger Than Me.

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1: Ja, das war eine Single-Vorab-Auskopplung von Luke Bryan, Fish Hunt Golf Drink. Seine neue CD Science wird am 16. September auf MCA Records erscheinen. Luke Bryan feierte am vergangenen Freitag seinen 50. Geburtstag. Ja, wir sind bei den runden Geburtstagen angelangt und hören Gerd Böttcher zusammen mit Detlef Engel, einen Titel aus 1961. Von Elvis Presley in Deutsch aufgenommen, Rock a Hula Baby. Gerd Böttcher wäre am vergangenen Samstag 90 Jahre alt geworden. Danach hören wir Lonnie Mack mit einem Instrumentaltitel von Memphis, Tennessee, war ein Hit in 1963. Lonnie Mack wäre am vergangenen Samstag runde 85 Jahre alt geworden.

Am Tag, als Conny Kramer starb, war 1972 ein Riesenhit für Juliane Werding. Und ja, herzlichen Glückwunsch geht nach München zu Juliane Werding. Sie feierte am vergangenen Sonntag ihren 70. Geburtstag und unser lieber Waldi schreibt dazu: Ganz liebe Grüße nach München. Mein Sohn Timo hat vor vielen Jahren in München mit Juliane Werding Tür an Tür zusammen gewohnt. Die beiden kennen sich noch heute sehr gut. Sie arbeitete als Heilpraktikerin. Ja, das Singen ist Vergangenheit. Eigentlich schade, denn selbst Gunter Gabriel mochte ihre Stimme und man sagte hinter vorgehaltener Hand den beiden ein Verhältnis nach. So stand es jedenfalls in den Zeitungen. Okay, wir machen hier weiter im Programm und kommen zu Eddie Hill, der feierte am vergangenen Dienstag seinen 105. Geburtstag ganz oben im Hillbilly Heaven mit Cold Cold Woman aus dem Jahre 1952, ist zu finden auf der Bear Family CD The Hot Guitar, anschließend aus den 60er Jahren ein Hit von Johnny Darrell, I Can't Buying. Johnny Darrell wäre heute 86 geworden.

Love You in Vain, Alison Krauss aus ihrem Debütalbum Two Highway aus dem Jahre 1989. Mensch, wo ist die Zeit geblieben? Alison Krauss feiert heute ihren 55. Geburtstag. Herzlichen Glückwunsch, damit sind wir mit den Geburtstagskindern durch und machen weiter mit Neuerscheinungen. Auf Kokomoyo erschien jetzt eine ganz tolle CD, Black Phantom Rockers Volumen Nummer 4, daraus gleich zwei Titel, Leon and the Hightones mit Rock'n'Roll in the Groove, danach Billy Lamont, I got a rock'n'roll girl.

Johnny Bush, der Caruso, der Country-Musik 1968 mit einem Willie Nelson-Titel »You Ought to Hear Me Cry«. Hier kommt Hermann Lammersmeyer aus Aschendorf zusammen mit Johnny Bush, »Home in San Antone« aus seiner neuen CD »The Last Country Song«, danach die Soda Crackers »It's Such a Pretty World Today«.

0: Pink Chiffon von Michal Torok aus der Bear Family CD The World is Pink aus dem Jahre 1960. Wir bleiben bei Bear Family und kommen zu der Serie, eine ganz tolle Serie mit dem Titel Rocks, Wynonie Harris Rocks und daraus der Titel All She Wants to Do Is Mambo aus 1955, dann daraus 1956 Big John Greer Rocks mit dem Titel Come Back Uncle John. Wie gesagt, aus 1956.
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aus dem Album James Brown Rocks aus 1957, der Titel Johnny on John. Wir kommen zum Schluss der Sendung. Jim Myers and the Texas Regan and the Gams mit J.D. Bob. Und das stammt aus dem Bear Family Sampler Saddle Flat, geht it Volumen Nummer 55. Und als Abschluss der Sendung, ja, am Sonntag lief im TV die Eis am Stiel Serie 1 bis 4 und das war wunderbar anzusehen, da hätte dieser Titel wunderbar drin gepasst. Da, du von den Leonard Brothers und der ist zu finden auf dem Bear Family Sampler Rock Ballads Volumen Nummer 2. Mein Name ist Gert Stassen, ich möchte mich jetzt schon ganz herzlich fürs Zuhören bedanken. Wir können uns wieder hören nächste Woche Donnerstag zur gewohnten Zeit um 20 Uhr. Allen jetzt schon ein wunderschönes Wochenende.

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In der Tat, in der Tat. Es ist schon wieder Dienstag, liebe Freunde der nächtlichen Radiounterhaltung. Und das bedeutet, wir haben abermals das große Vergnügen zusammen, hier miteinander in die Nacht zu gehen bei In die Nacht auf countrymusik24.com. Ich bin der Rainer und ich bin wieder mal live für euch hier im Studio am Dienstagnacht mit der besten Musik der Welt und davon reichlich bis Mitternacht auf jeden Fall. Wir beginnen mit A wie Aaron Goodwin, Country Musik aus Kanada. Sein Song nennt sich Back Back Again. Hier bei In die Nacht. Viel Spaß.

So, nochmal herzlich willkommen an alle, die gerade noch reingeschaltet haben von Arte oder was weiß ich woher. Schön, dass ihr auch mit dabei seid auf meiner virtuellen, nicht enden wollten, ziemlich großen Studio-Couch. Ja, im Internet geht sowas, ne? Dass man hier einfach eine virtuelle Couch aufstellt. So, was treiben wir denn heute? Der übliche Studio-Wahnsinn hat Einzug gehalten. Es gibt News, es gibt Charts und es gibt natürlich eure Wünsche und Grüße, die ihr mir selbstverständlich an die E-Mail-Adresse rainer@countrymusic24.com hinschicken könnt mit einem elektronischen Brief, Fax oder eine elektronische Postkarte an diese Adresse. Ich weiß gar nicht, was das Porto kostet. Und das klingelt hier bei mir im Studio-Briefkasten. Und ja, wenn ich euren Wunsch habe, dann spiele ich den natürlich sehr gerne. Ja, ich habe vieles, aber nicht alles. Das muss man schon dazu sagen. Gell? Ja, dann schauen wir in der zweiten Stunde auf die Charts, die das Billboard-Magazin wieder ermittelt hat, was sich so verschoben oder nicht verschoben oder was es Überraschungen gibt. Gucken wir rein. Das machen wir. So, und ja, News, wie gesagt, gibt es auch aus der Szene ein paar. Heute mal ein bisschen geruhsamer. Und schadet aber nichts, gell? So, hier grooven wir schon mal ein bisschen mit. Also ich musste gerade lernen, dass es nicht gut ist, wenn man extrem saure Weingummiprodukte konsumiert während der Sendung. Das rollt einen schon die Ziernägel auf. Also, hier groovt sich auf jeden Fall Greg Campbell ein. When I Get It heißt dieser Song, den es jetzt zu Gehör bekommt. Ja, Mr. Greg Campbell. Ja, falls ihr es noch nicht mitbekommen habt, die Sendung heißt In die Nacht mit Rainer auf countrymusic24.com. Nur für die, die es nicht wissen.

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1: Boah, da erleben wir John Michael Montgomery. Oh, Mr. Vince Gill, oh, schön.

Und ja, Mr. Sir Alan Jackson. Alles das demnächst hier bei In die Nacht.

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1: Oh, ist das eine tolle Nummer. Die Baseballs, liebe Freunde, mit Don't Worry, Be Happy in der Rock'n'Roll-Version. Ich sag's euch ja. Wir machen weiter mit Mucke aus Kanada. Terry Clark steht auf der Liste. Girls Lie To. Auch Mädels lügen manchmal. Singt sie hier. Sie singt das. Sie.

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Mr. John Michael Montgomery, der Song Be My Baby Tonight aus dem Album Kicking It Up aus dem Jahr 1994. Ja, klassischer, ein 90er Country, wie wir es hier nennen. Damit aus dem Album Kicking It Up, das noch besser eingeschlagen hat, wie sein, das ist das zweite, das noch besser eingeschlagen hat, wie das erste Album von ihm namens Life is a Dance. Das war das Debütalbum von ihm. Auf diesem Album Kicking It Up, auf dem zweiten ist auch ein Titel drauf, der nennt sich I Swear. Wunderschöne Ballade, die auch irgendwann mal von einer Boyband irgendwie gecovert wurde. Die das nicht das Original gesungen haben. Nein, nicht war das der Fall. Und ab dann hagelt es auch CMA Awards für Single of the Year und ACM Awards für John Michael Montgomery. Und ja, das kurbelt die Karriere natürlich ganz schön an für ihn, gell? Das ist jetzt hier der Guitar-Brandl von Tracy Atkins. Yeah. Tracy Atkins.

das war Diana Cochran, Country-Musik aus Australien sozusagen, gefolgt von einer wahnsinnigen Stimme der Country-Szene, Mr. Vince Gill, hier mit seinem Song Reasons for the Tears I Cried aus dem Album Down to My Last Habit von 2016. Eine tolle Nummer!

Mr. Brandon Davis. Das Album nennt sich Life's Too Short. Ja, da hat er nicht ganz unrecht. Das Leben ist kurz. Ja. Und es ist ja auch versetzt. Ja, von Better By Now von Brandon Davis geht's weiter mit Ashes By Now. Ein Song, den wir von zum Beispiel Liam Womack kennen oder Rodney Crowell, der einst auch schrob, diesen Song. Den habe ich aber nicht von den beiden vorliegen, sondern von ganz wen anders, nämlich von der einen Hälfte von Brooks und Dunn, nämlich Ronnie Dunn. Ja, der hat jetzt auch ein paar weitere gesundheitliche Sperränzchen über sich gehen lassen, hat er gemeint. Er hat sich irgendwie die Stimmbänder verletzt bei den letzten Konzerten. Aber nein, das war nicht so. Er hatte einfach nur eine leichte Bronchitis und der Blutzucker war im Keller. Aber das hat ihn ziemlich verrückt gemacht, weil er will ja für seine Fans und auf der Bühne immer alles abliefern. Und seien wir mal ehrlich, das ist eine unverwechselbare Stimme von Mr. Ronnie Dunn. Den kennt man auch aus, ja, aus Tausenden raus, wenn Mr. Ronnie hier den Gesang zum Besten gibt. Ja, hat sich dann ein paar Bronchitis-Killer eingeworfen und die nächsten Shows sind dann wesentlich besser gelaufen. Ja. So, hier ist er aus seinem, das ist sein Soloalbum, welches war denn das? Das Redone von 2020, der Song Ashes By Now. Ronnie Dunn.

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1: 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Alan Jackson, Mexico. Ich meine Mexico, Tequila. And me. Es geschah im Jahr 2005 und da war die Country-Music-Szene unterwegs. Der hat die Country-Music-Szene was gesucht, dass sie in die Next Generation iPods pumpen könnte. Ja? Und Joe Nichols stand auf der Matte mit dem Song Tequila Makes Her Clothes Fall Off. Aber damals, zu der Zeit, hat er wohl einen kleinen Clinch mit seinem damaligen Plattenlabel Universal South Records, weil dieses Plattenlabel wollte den Song nämlich nie ans Tageslicht bringen. Ja, was sich dann herausstellte, dass das doch einer seiner Signature-Songs wurde von Mr. Joe Nichols.

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So, wir sind in der zweiten Stunde der Show angelangt. 23.01 im Country Music 24 Land. Wir gucken fast pünktlich auf die aktuellen Hot Country Billboard Single Charts dieser Woche. Die Top 25 rauschen wir mal kurz durch wie ein ICE. Auf der 25, Who Told You That von Tucker Vatmore. Und die Nummer 1 belegt nahe später. So schnell sind wir dann doch nicht. Cody Johnson auf der 24, I Want You nennt sich der Song. Leider Abwärtstrend, letzte Woche auf der 23 gewesen. Ella Langley ist auf der 23 jetzt auch runtergegangen. Mit dem Song Bottom of Your Boots, ein Platz verloren diese Woche auf der 23. Die 22 dafür wieder nach oben gerutscht. Carry On, ein Song von Mr. Kenny Chesney, der derzeit ja auf großer Tour ist in Las Vegas, in dieser Sphere, in dieser riesigen Videokugel. Also da, wenn man Ausschnitte sieht, das ist wirklich atemberaubend, was die da drinnen abfeuern. So, die 21, das belegt der Song Damned If I Do von Vincent Mason. Ist das klein gedruckt hier? Wahnsinn. Ne? Die 20, Riley Green, Think As You Drunk. Ist er da auch schon wieder ein bisschen am aufsteigenden Ast von der 26 auf die 20 hoch. Das ist mal ein Sprung, ja. Dann hätten wir die 18 zum Beispiel, auch wieder Ella Langley, ihr Titeltrack aus dem Album Dandelion von der 17, 1 auf die 18 runtergeschossen, gepurzelt, kann man sagen. Die Nummer 17, Hardy, macht wieder von sich hören. Der Titel nennt sich MacArthur. Zu diesem Zwecke sind auch noch Eric Church, Morgan Wallen und Tim McGraw von der Partie. Die Nummer 16, machen wir noch Rethink Some Things, das ist Mr. Luke Combs, auch von der 21 rauf, wieder auf die 16. So, wir hören mal rein. Ella Langley, nicht Juice in Texas, der Song nennt sich Bottom of Your Boots und das ist die Nummer 23 diese Woche.

Ella Langley. From the bottom of your boot to the top of your head. So möchte sie gern geliebt werden. So, dann schaut's mal aus mit der oberen Hälfte der Charts. Da springen wir auch ein bisschen schnell durch. Die 14 zum Beispiel, Lainey Wilson und John Mayer, liegen da mit dem Titel Phone, Keys, Wallet. Die drei Sachen, die man meistens dabei hat, wenn man das Haus verlässt. So. Weiß, der keine Miete zahlt, den brauchen wir nicht. Dann haben wir noch Kacey Musgraves, die ist gleich geblieben zur letzten Woche auf der 12 mit dem Titel Mexico Honey. Stella Lefty zum Beispiel featuring Vincent Mason, Something to Lose auf der Nummer 11, auch Aufwärtstrend von der 13 auf die 11 hinauf. Ebenfalls nochmal Ella Langley mit Loving Life Again auf der Nummer 10. Ging von der 11 auf die 10 hoch. Dann haben wir auf der 9 Jason Chartstürmer Aldine mit dem Song Don't Tell On Me. Gleich geblieben zur letzten Woche. Sleepless in a Hotel Room, Mr. Luke Combs auf der 8 und auf der 7 mit seinem Titel Be By You. Beide Songs haben diese Plätze auch schon letzte Woche inne gehabt. I Can't Love You Anymore, der Song auf der Nummer 5. Ella Langley und Morgan Wallen ist von der 4 abgerutscht auf die 5. In dieser Woche Stella Lefty mit dem Song Boston, Aufwärtstrend auf die Nummer 4. Dann Be Her, Ella Langley auf der Nummer 3. Bronze, wie letzte Woche auch, für die sympathische Künstlerin aus Hope Hall, Alabama. Dann die 2, wie letzte Woche auch, wieder mal Taylor Swift aus dem Soundtrack zu dem Film Toy Story. Ich glaube Nummer 5 war das. I Knew It, I Knew You. Und die Nummer 1 seit wie viele Wochen? 32 Wochen wieder. Auf der Nummer 1 Ella Langley und Choose in Texas. Ein sehr schöner Song. Aber wir hören rein in. Wir machen nicht Choose in Texas. Nein. Wir machen Luke Combs hier. Be By You nennt sich der Song. Die Nummer 7 in dieser Woche. Das ist dann Luke Combs.

Song, Mr. Luke Combs, Be By You. Das waren die Charts. Nächste Woche gibt's neue davon. Und selbstverständlich gibt's jetzt den Walzer nach den Charts. Diesmal von Ashley McBride, nennt sich Whiskey and Country Music.

Der Mr. John Party, der nach seinem 2025er Album nicht nur ein tolles Album gefeiert hat, sondern jetzt auch noch was drauflegt und für 2026 auf Gamblin' Man Tour geht. Ja, da hat er schon einige Tourdaten bekannt gegeben. 19 Städte wird er bereisen. Durch die ganzen US of A und im Gepäck sind Alexandra Kay und Sadie Bass werden dabei sein. So, hier ist Rio Grant. I love beer. Ja.

Chapel Roan, auf einmal Schluss. So, ein Cut-Ending. So, was muss man da schon wieder in den öffentlichen Gazetten lesen, hier in den Country News? Darius Rucker hat jetzt schon Gedanken drüber verschwendet, in Rente zu gehen. Ja, also ich meine, mittlerweile ist er 60 und da hat er schon mal dran gedacht, seine Karriere langsam aber sicher, ja nicht an den Nagel zu hängen, aber schon noch ein bisschen was machen. Aber er spielt, hat gesagt, er hat letztes Jahr 110 Shows gespielt, er ist so gut wie nie daheim, ja, und es macht ihn schon Spaß, Songs aufzunehmen und was zu spielen. Aber irgendwann muss man auch mal daheim sein, so sagt er, Mr. Darius Rucker. Mhm. Ja, auf die Frage, wie lange es denn noch dauern könnte, ja, dann sagt er 2 Jahre. Das ist schon mal eine Ansage, liebe Freunde, weil seit 2008, kann man sagen, ist er ein erfolgreicher Solo-Künstler in der Country-Szene und vorher kannte man ihn auch als der Frontman der Rockgruppe Hootie and the Blowfish. Und ja, mit dieser Gruppe möchte er natürlich auch seine Karriere dann auch abschließen. Wenn es ein letztes Konzert geben wird, so sagt er, eine Tour, dann ist das letzte Konzert in Columbia, South Carolina, im Williams-Brice Stadion. Und da haben sie nämlich gute Erfahrungen und da haben sie auch viele Konzerte auch mit der Blowfish-Band gespielt. Was treibt er sonst noch? Ja, er plant seine Hochzeit mit seiner Verlobten Emily mit 60. Ja, Respekt vorm Dampfschiff. Ja. Aber wenn er dann wirklich in Rente ist, was werden dann seine Fans machen? Was werden seine Fans machen? Sie werden wahrscheinlich seine eigenen Lieder singen. Unter anderem werden sie vielleicht vor Darius Haustür stehen und sagen, singen den Comeback-Song. Comeback, Comeback, hier ist er, der Comeback-Song von Mr. Darius himself, Darius Carlos Rucker. Mhm. Comeback.

Ach ja, auch eine sehr schöne Version von Martina McBride hier mit dem Klassiker Rose Garden. Was machen wir jetzt? Ach, schau her. Gehen wir wieder ein bisschen nach Kanada. Hier ist die Band Doc Walker und Driving with the Brakes on.

Mr. Luke Ryan. Most people are good. Und der hat eigengewöhnliche Vorstellungen, wenn man ihn fragt, wie Country Music denn riechen würde, dann meint er, das ist eine Mischung aus so eine Dauerwelle, die man beim Friseur kriegt, der Geruch, und Baumkuchen. Wundert mich jetzt nicht bei dem Mann, ne? Dass der solche Antworten gibt. So, wir werden ein bisschen texanisch hier zum Ende hinaus. Die Kix Garcia Band, She Just Ain't You. Ach, ist ein toller Song. Oh, der gefällt mir jetzt schon.

das war jetzt geballte Texas Country Packung hier mit der Kix Garcia Band, danach Lone Star mit dem Cover von Walking in Memphis und das ist Ernest, Country Musik aus Texas, der Mann ohne Nachnamen und sein Song heißt End of the Night und das ist jetzt leider schon auch wieder, das ist der Wahrheit hier, weil wir sind schon wieder durch, liebe Freunde, was will ich machen? Die 2 Stunden sind vergangen wie Ruppeldickatz, viel zu schnell. Ja, wenn man Spaß hat, vergeht die Zeit wahnsinnig schnell. Und ich war die Woche ein paar Mal beim Zahnarzt, da vergeht die Zeit überhaupt nicht. Ja. So, aber das war's von mir für diese Woche. Hoffentlich hat's euch ein bisschen Spaß gemacht. Mir hat's sehr viel Freude bereitet mit der besten Musik der Welt. Und nächste Woche gibt's eine neue Ausgabe dieser kleinen feudalen Late-Night-Show. Bleibt's gesund, kommt gut durch die Woche. Tschüss, pfiat euch, habe die Ehre, sagt der Rainer.

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Tja, und damit mal wieder einen schönen guten Abend hier, ne, aus dem Sendestudio in Kappeln. Und am Mikrofon ist wie jeden Abend, jeden Montagabend, jeden Abend, ja, der Joe hier am Mikrofon und der begleitet euch wieder durch den Montagabend, ja. Und wir starten natürlich wie immer mit der Gruppe Truckstop in den Abend, ja. Und heute habe ich mal aus dem 98er Album Alles Bingo den Titel Hallo Freunde, ja. Die letzten Tage waren so ein bisschen Social Media technisch festzustellen, dass sich da einiges geändert hat. Die Fanbases sind komplett weg. Also wer die sucht auf Facebook oder so, gibt's nicht mehr. Ne? Welche Beweggründe die Band da auch immer hatte, man weiß es nicht. Offiziell darf man den Namen Truckstop nicht mehr verwenden. Ne? Also für alle, die die Fanbase auf Facebook oder so suchen, nach fast 20 Jahren, gibt's nicht mehr. Ne?

Ja, Hank Williams, der Dritte, ja. Und I don't know, ja. Ja, und wir kommen zum ersten Musikwunsch des heutigen Abends und der kommt wie immer aus dem Westerwald, ne? Da, wo die Tannen Kopf stehen, ja. gewünscht wird Cody Johnson aus seinem neuen Album Banks of the Trinity und den Titel Hello Lonesome wird gewünscht. Ja, und damit gehen schöne Grüße natürlich wieder nach Solingen, wie jede Woche, ne? An die Amy, an die Conny und an den Doc. Und ich glaube, der Mike ist auch wieder mit von der Partie.

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0: Lady Antebellum. Need You Now. In einer klasse Akustikversion aus dem Album Own the Night aus dem Jahr 2011. Da hieß sie noch Lady Antebellum. Heute heißen sie bloß noch Lady A. Ja, A wie A, A wie A. Ja, A. Ja, und weiter geht's hier. Ne? Mit Brenda Lee haben wir hier mal aus einer Compilation, glaube ich. Brenda Lee Sings Country, Volume 2. The Lumberjacks Had a Lady.
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Ash McBride und Mr. Man in the Moon. Keeping It Country heißt das Album aus dem Jahr 2018 und ich glaube, das ist eines von zwei Alben, was ich direkt bei ihr in Irland bestellt habe. Country Music Made in Irland. Ja, wir gehen aber von Irland, ist es nicht mehr ganz so weit, wenn man selber schwimmen will über einen großen Teich, ne? Und haben hier mal Alabama auf dem Plattenteller aus dem Album Pass It On Down aus dem Jahr 1990 mit dem gleichnamigen Titel. Wenn ihr was auf dem Herzen habt, ihr wisst ja, Rohrpost, Brieftaube, Flaschenpost oder eine E-Mail, joe@countrymusic24.com, ne? Oder über unsere wunderschöne Homepage countrymusic24.com und dann auf dem Reiter Radio Wunschbox Country Kiste. Vornehmlicherweise, ne?

Larry Schuber, Western Union. Johnny ist gegangen aus dem Album Willkommen im Leben. Ja, auch so ein Anachronismus, ne? Ja, Musikwunsch war das vom Rico, den, ja, Mr. Cash-Fan persönlich, ne? Ja, auch der ist wieder mit von der Partie. Schönen guten Abend an alle, die auch eingeschaltet haben hier, ne? Ja, und wir machen mal mit einem Künstler weiter, den ich auch ganz toll finde. Aus seiner EP Feels Like Country Music aus dem Jahr 2019. Hier ist John Wolfe.

Richtig schöner Song. Randy Travis mit seiner seiner tollen Stimme aus dem Jahr 86. Die Gin Up Bone. Ja, hier bei Country Music 24. Eigentlich habe ich immer im hauseigenen Chat, haben wir auch, ne, unter Radio, ich glaube interaktiv, findet man den Zugang zum Chat. Muss man sich auch nicht registrieren. Nur ein bisschen was tipseln, weil sonst fliegt man wieder raus. Das ist aber der Chat, nicht wir. Ja. Und der Bobby hat gerade kurz guten Abend gesagt. Und der ist ja auch bei der Feuerwehr und Salzburger Land und kam gerade von einem Einsatz zurück und schreibt nur 4 eingeklemmte Personen, 2 Helis, 4 Rettungsfahrzeuge, Notarzt an die 80 Feuerwehrleute im Einsatz. Das sind doch die wahren Helden der heutigen Zeit, oder?

Das fiel mir da ganz spontan zu einem Helden von heute, die Gruppe Truckstop. Ja, ist auch schon wieder ein paar Tage her, der Titel. Solche Leute gibt's, werden immer weniger. Ja, freiwillige Feuerwehr, immer weniger, leider. Ne? Ja, aber wir haben noch einen Musikwunsch vorm Zeitzeichen und der kommt wieder aus dem Westerwald. Gewünscht wird Tim McGraw und Highway Don't Care.

Ach ja, Tim McGraw, Highway Don't Care. Ja, der Mike schickt hier gerade liebe Grüße an alle Hörer von Country Music 24 und genau. Ja, liebe Grüße aus dem Saloon, schreibt er, aus Solingen, vom Jochen, der Conny, dem Diner Chief, dem Dirk, der Amy, ja, und der kleine Mike. Der kleine Mike will vom Saloon abgeholt werden, ja. Na, noch nicht. Ist ja noch ein bisschen Zeit. Ja, vor ein paar Tagen haben wir uns ja mal wieder getroffen und fand ich richtig toll und hat mir auch ein bisschen im Anbetracht des Stresses der letzten Zeit doch ganz gut getan, mal wieder unter ein paar gleichgesinnt Bekloppten, positiv Bekloppten zu sein. War auf jeden Fall schön, die Fahrt über deutsche Autobahn nicht so sehr, aber naja, was will man machen? Wollen wir uns beschweren? Nee, haben wir noch Zeit, wenn wir unter der Erde liegen, dann können wir uns immer noch beschweren. Ja, aber momentan geht's uns ja allen hoffentlich ganz gut. Und liebe Grüße auch nochmal ganz explizit an den Dirk, ne? Alter Bulettenschmied. Und wir machen mit unserem Zeitzeichen weiter und wechseln in die zweite Stunde, meine Lieben.

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Ach ja, und damit sind wir auch in der zweiten Stunde angekommen hier bei Country Music. Ihr seid Country Music 24. Ihr seid immer noch bei der Country Kiste mit dem Joe am Mikroskop hier und nicht mal unter Wasser, sondern über Wasser. Ja. Und ich habe einen neuen Musikwunsch reingekriegt vom Ingo und damit gehen liebe Grüße rüber zum Ingo und zu seiner holden Maid, ne? Dem Einbein, jetzt wieder zwei Bein, ne? Bein wieder, Bein ist Bein wieder fein oder so. Ja, Bein fein. Vom einen Bein. Ja. Square Dance Darling. Und damit starten wir natürlich in die zweite Stunde.

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1: Weißt du, je älter ich werde, umso mehr lerne ich gute Musik zu schätzen.
2: Was hat denn das mit dem zu tun, was wir gerade hören?
1: Nichts, ich habe nur gedacht, ich erwähne es mal.

Im Original von Bruce Spielstein, Tougher Than the Rest, hier von Chris Liddo aus dem Album High Haywire aus dem Jahr 94. Das war ein Musikwunsch von meiner Regie, der Ilona aus Berlin. Liebe Grüße nach Berlin. Und jetzt würde ich sagen, lasst uns ein bisschen Urlaub machen.

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The Beaches of Cheyenne. Garth Brooks war das hier. Fresh Horses heißt die Scheibe. Das Ganze hier bei Country Music 24. Und wie wär's, wenn wir denn mal im Garten nach den Getieren gucken? Ne? Nach den mit den Stacheln. Ne? Ja. Zum Beispiel.

Ach ja, Midland hier bei Country Music 24. Ja, die gehen ja bekanntlich auch immer, ne? Ja, wir machen einfach mal, wenn wir schon beim Alkohol sind, ne? Einfach mal weiter mit John Pardee.

Ach ja, so ein schöner Song, Friends in Low Places. Ja, das, ja, ist eigentlich ein treffender Song für mich, was das letzte Wochenende anging. Ja, obwohl, so ganz 1:1 kann man das denn doch nicht ummünzen. Ja, naja, aber in 2 Tagen jährt sich wieder, zum 8. Mal, ja, der Todestag meiner lieben Freundin und Kollegin, die mich hier nach Country Music 24 geholt hat, der Gina und ja, und dann ist es nächste Woche mal wieder soweit, was Bombshell angeht, ne, aber wir haben natürlich immer einen ganz tollen Song, der an sie erinnert, und das ist die Nitty Gritty Dirt Band, das Ganze mit Alison Krauss und Catfish John.

Anne Fajermo und I'm on Fire. Ja, eine schöne Country-Version von Blind Auditions, The Voice Norway 2023. Ja. Und ja, eine ganz tolle Stimme. Und das sind so Perlen der Musik. Ne? Nicht sehr lang, aber knapp 2 Minuten. Toll gesungen. Ja. Aber nichtsdestotrotz, ein bisschen Zeit haben wir noch und ein bisschen Musik haben wir auch noch.

Ach ja, Boxcar Willy und der Warbish Cannonball. Ja. Naja. Der nächste Montag kommt ganz sicher und da fällt mir doch ein toller Song ein von Katie Oslin, Come Next Monday. Ja, und ja, das war, glaube ich, auch mein Rausschmeißer. Ich glaube, das war der letzte Song meiner ersten Sendung vom 2.4.2018. Ja, also die Zeit vergeht, ne? Also weiß man auch nicht. Ne? Das erste Jahr und dann das zweite Jahr und nun sind wir schon ja im 9. Jahr. Ne? So vergeht die Zeit, wenn ich mich nicht im Kopf verrechnet habe. Ja, soll ja auch hin und wieder mal vorkommen. Ja, naja, so ist das halt. Ne? Man wird ja auch nicht jünger. Ja, und die Rübe auch nicht.

Da ist es wieder das Stichwort. Euer Dank, der schönste Lohn. Ich schicke nochmal liebe Grüße ins ganze Country Music 24 Land. Ja, zur Westerwald Gang, zur Solinger Gang und zum Marcel, zur Ilona und zum Rico und natürlich auch zum Ronny, der bestimmt wieder irgendwo gelauscht hat. Ne? Wenn, ob beim Gassi gehen oder im Wohnmobil oder wo auch immer. Ne? Ja, ihr Lieben, das war sie schon wieder, die Country-Kiste. Am montäglichen Montagabend hier mit dem Joe am Mikrofon. Ja, was soll ich sagen? Heute ist nicht alle Tage, ich komme wieder, keine Frage. Ja, ne? Und Rausschmeißer haben wir auch noch. Und ja, was soll ich noch sagen? Ich weiß nicht, keine Ahnung. Es ist kühl geworden draußen. Wo ist eigentlich die Erderwärmung, wenn man es immer braucht? Aber wir haben 3 Tropfen Regen gehabt. Vielleicht kommt ja auch noch ein 4. Andere Landstriche hingegen ging es nicht so gut. Die haben ein paar Badewannen mehr Wasser gehabt. Ja, also mehr Wasser mit H, nicht mit Doppel-E. Ja, in diesem Sinne, bleibt gesund, braucht da keinen Arzt. Und Rauschmeißer haben wir noch. Einen schönen ruhigen von Truckstop und im Anschluss haben wir noch einen Musikwunsch vom Doc als kleinen Schocker am Ende. Ja, in diesem Sinne, habt euch wohl und kommt entspannt durch die Woche. Wir hören uns wieder kommenden Montag, selbe Stelle, selbe Welle. Am Mikrofon war der Joe und der sagt jetzt tschüss, bye bye und bis die Tage.